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1: Ich bin Jerome Nussbaum. Als Konsequenz aus einer Brandserie in Neubrandenburg plant die Stadt Schutzmaßnahmen für das betroffene leerstehende Hochhaus in der Oststadt. Es soll möglichst bald mit einem Zaun und Überwachungskameras gesichert werden. Die Stadtverwaltung will damit verhindern, dass das ehemalige Wohnheim weiter betreten wird. Der Eigentümer soll die Kosten dafür tragen, heißt es. Er komme seine Verantwortung für das Gebäude nicht nach, sagte eine Stadtsprecherin. Mecklenburg-Vorpommerns Umweltminister Backhaus verteidigt sein Vorgehen bei der letztlich gescheiterten Rettungsaktion für Buckelwald-Timmy. Allerdings gibt es innerhalb seines Ministeriums unterschiedliche Sichtweisen.
2: Nachdem der Minister am 6. Mai nach der Freilassung des Wals in der Nordsee noch erklärt hatte, dass das Tier lebe, distanzierte sich das Ministerium jetzt von dieser Aussage. Auf eine parlamentarische Anfrage aus der AfD hieß es nun, konkrete Erkenntnisse zum Verbleib des Wals hätten dem Ministerium dann erst wieder nach der Strandung des toten Wals vorgelegen. Zwischenzeitliche Lebenszeichen, von denen Backhaus berichtet hatte, kann sein Haus offenbar nicht bestätigen. Ulrike Klein, Redaktion.
1: Der iranische UN-Botschafter hat eine baldige Einigung mit den USA im Iran-Krieg in Aussicht gestellt. Er sprach bei den Vereinten Nationen in New York von Ende Juni.
3: Nach seinen Worten hofft Botschafter Irawani, bis zum Ende des Monats ein endgültiges Dokument zu haben. Beide Seiten stellen demnach unter Vermittlung Pakistans ihre Standpunkte bereit und tauschen sie aus, um zu einem Abschluss zu gelangen. Der Iran hatte die Angriffe auf Israel für beendet erklärt, dies bestätigte die israelische Regierung. Allerdings gab es aus Teheran erneut die Drohung, auf israelische Attacken auf die libanesische Hauptstadt Beirut mit neuem Beschuss zu antworten. Noah Ulrich, Redaktion.
1: Die Ermittler im Fall des großen Stromausfalls von Reutlingen sehen offenbar Hinweise auf einen Brandanschlag durch Linksextremisten. Nach dem Brand in einem Umspannwerk haben der Staatsschutz und das Antiterrorzentrum die Aufklärungsarbeit übernommen. Laut Innenminister Hagel müsse geklärt werden, ob ein Brandanschlag oder ein terroristischer Akt vorliege. In Medienberichten werden Parallelen zum Anschlag in Berlin von Anfang des Jahres gezogen. Dort hatte sich eine linksextremistische Gruppe zu einem Brandanschlag und dem folgenden großflächigen Stromausfall bekannt. Die deutsche Fußballnationalmannschaft hat ihr WM-Quartier bezogen. Es befindet sich in Winston-Salem im Bundesstaat North Carolina. Das Team war von Chicago aus dorthin aufgebrochen. Trainiert wird nun auf dem Gelände einer Universität in der Nähe. Am Sonntag steht das erste WM-Spiel für Deutschland an. Gegner ist Curaçao.
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1: Die Temperaturen liegen im Moment in Schwerin bei 15 Grad, 16 messen wir in Rostock, 15 auch in Waren, Neubrandenburg 17 Grad, Binz 16 und Heringsdorf 18 Grad. Heute ist es zunächst noch meist stark bewölkt, auch etwas Regen ist möglich. Im Lauf des Nachmittags lockert es dann aber immer weiter auf. Es sind dann allerdings auch einige Schauer und Gewitter möglich. Das Ganze bei Höchstwerten zwischen 18 und 21 Grad, an der Küste zwischen 16 und 19 maximal. Morgen ist es dann wechselnd bewölkt, im Lauf des Tages kann es aber wieder Schauer geben, lokal auch Gewitter bei maximal 19 Grad.

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0: Gastro geht weiter. Heute soll zunächst ein Bekannter der angeklagten Ex-Freundin von Fabians Vater als Zeuge gehört werden. Das Landgericht erhofft sich Aussagen zur Beziehung von ihr zu dem Jungen und dessen Vater. Eine Großspende zweier Stiftungen aus Hamburg soll helfen, die Finanzierungslücke für die dringend nötige Sanierung der Schelfkirche in Schwerin zu schließen. Sie ist einsturzgefährdet. Die Stiftungen stellen 750.000 Euro bereit. Die Fluggesellschaft Corendon streicht diesen Monat 6 Hin- und Rückflüge zwischen Rostock-Lage und Antalya. Die deutlich gestiegenen Kerosinpreise spielen dabei laut den Flughafenbetreibern eine Rolle. Die Rede ist aber auch von einer Optimierung des Flugplans auf Grundlage der aktuellen Nachfrage.
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0: Die Temperaturen liegen im Moment in Schwerin bei 15 Grad, 16 messen wir in Rostock, 15 auch in Waren, Neubrandenburg 17 Grad, Binz 16 und Heringsdorf 18 Grad. Heute ist es zunächst noch meist stark bewölkt, auch etwas Regen ist möglich. Im Lauf des Nachmittags lockert es dann aber immer weiter auf. Es sind dann allerdings auch einige Schauer und Gewitter möglich. Das Ganze bei Höchstwerten zwischen 18 und 21 Grad, an der Küste zwischen 16 und 19 maximal. Morgen ist es dann wechselnd bewölkt, im Lauf des Tages kann es aber wieder Schauer geben, lokal auch Gewitter bei maximal 19 Grad. Jetzt sind Sie kurz und kompetent informiert mit Lounge Plus. Ich bin Jerome Nussbaum.

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4: Ich bin Jerome Nussbaum. Als Konsequenz aus einer Brandserie in Neubrandenburg plant die Stadt Schutzmaßnahmen für das betroffene leerstehende Hochhaus in der Oststadt. Es soll möglichst bald mit einem Zaun und Überwachungskameras gesichert werden. Die Stadtverwaltung will damit verhindern, dass das ehemalige Wohnheim weiter betreten wird. Der Eigentümer soll die Kosten dafür tragen, heißt es. Er komme seine Verantwortung für das Gebäude nicht nach, sagte eine Stadtsprecherin. Mecklenburg-Vorpommerns Umweltminister Backhaus verteidigt sein Vorgehen bei der letztlich gescheiterten Rettungsaktion für Buckelwald-Timmy. Allerdings gibt es innerhalb seines Ministeriums unterschiedliche Sichtweisen.
5: Nachdem der Minister am 6. Mai nach der Freilassung des Wals in der Nordsee noch erklärt hatte, dass das Tier lebe, distanzierte sich das Ministerium jetzt von dieser Aussage. Auf eine parlamentarische Anfrage aus der AfD hieß es nun, konkrete Erkenntnisse zum Verbleib des Wals hätten dem Ministerium dann erst wieder nach der Strandung des toten Wals vorgelegen. Zwischenzeitliche Lebenszeichen, von denen Backhaus berichtet hatte, kann sein Haus offenbar nicht bestätigen. Ulrike Klein, Redaktion.
4: Der iranische UN-Botschafter hat eine baldige Einigung mit den USA im Irankrieg in Aussicht gestellt. Er sprach bei den Vereinten Nationen in New York von Ende Juni.
6: Nach seinen Worten hofft Botschafter Irawani, bis zum Ende des Monats ein endgültiges Dokument zu haben. Beide Seiten stellen demnach unter Vermittlung Pakistans ihre Standpunkte bereit und tauschen sie aus, um zu einem Abschluss zu gelangen. Der Iran hatte die Angriffe auf Israel für beendet erklärt, dies bestätigte die israelische Regierung. Allerdings gab es aus Teheran erneut die Drohung, auf israelische Attacken auf die libanesische Hauptstadt Beirut mit neuem Beschuss zu antworten. Noah Ulrich, Redaktion.
4: Die Ermittler im Fall des großen Stromausfalls von Reutlingen sehen offenbar Hinweise auf einen Brandanschlag durch Linksextremisten. Nach dem Brand in einem Umspannwerk haben der Staatsschutz und das Antiterrorzentrum die Aufklärungsarbeit übernommen. Laut Innenminister Hagel müsse geklärt werden, ob ein Brandanschlag oder ein terroristischer Akt vorliege. In Medienberichten werden Parallelen zum Anschlag in Berlin von Anfang des Jahres gezogen. Dort hatte sich eine linksextremistische Gruppe zu einem Brandanschlag und dem folgenden großflächigen Stromausfall bekannt. Die deutsche Fußballnationalmannschaft hat ihr WM-Quartier bezogen. Es befindet sich in Winston-Salem im Bundesstaat North Carolina. Das Team war von Chicago aus dorthin aufgebrochen. Trainiert wird nun auf dem Gelände einer Universität in der Nähe. Am Sonntag steht das erste WM-Spiel für Deutschland an. Gegner ist Curaçao.
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4: Die Temperaturen liegen im Moment in Schwerin bei 15 Grad, 16 messen wir in Rostock, 15 auch in Waren, Neubrandenburg 17 Grad, Binz 16 und Heringsdorf 18 Grad. Heute ist es zunächst noch meist stark bewölkt, auch etwas Regen ist möglich. Im Lauf des Nachmittags lockert es dann aber immer weiter auf. Es sind dann allerdings auch einige Schauer und Gewitter möglich. Das Ganze bei Höchstwerten zwischen 18 und 21 Grad, an der Küste zwischen 16 und 19 maximal. Morgen ist es dann wechselnd bewölkt, im Lauf des Tages kann es aber wieder Schauer geben, lokal auch Gewitter bei maximal 19 Grad.

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5: Der Windkraftausbau in Mecklenburg-Vorpommern ist ins Stocken geraten, obwohl es immer mehr Genehmigungen gibt. Umweltminister Backhaus hält dennoch am Ausbauziel bis 2027 fest. Bis dahin sollen mindestens 1,4% der Landesfläche für die Energienutzung ausgewiesen sein. Der Prozess zum Mord an Fabian aus Güstrow geht weiter. Heute soll zunächst ein Bekannter der angeklagten Ex-Freundin von Fabians Vater als Zeuge gehört werden. Das Landgericht erhofft sich Aussagen zur Beziehung von ihr zu dem Jungen und dessen Vater. Eine Großspende zweier Stiftungen aus Hamburg soll helfen, die Finanzierungslücke für die dringend nötige Sanierung der Schelfkirche in Schwerin zu schließen. Sie ist einsturzgefährdet. Die Stiftungen stellen 750.000 Euro bereit. Die Fluggesellschaft Corendon streicht diesen Monat 6 Hin- und Rückflüge zwischen Rostock-Lage und Antalya. Die deutlich gestiegenen Kerosinpreise spielen dabei laut den Flughafenbetreibern eine Rolle. Die Rede ist aber auch von einer Optimierung des Flugplans auf Grundlage der aktuellen Nachfrage.
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5: Die Temperaturen liegen im Moment in Schwerin bei 15 Grad, 16 messen wir in Rostock, 15 auch in Waren, Neubrandenburg 17 Grad, Binz 16 und Heringsdorf 18 Grad. Heute ist es zunächst noch meist stark bewölkt, auch etwas Regen ist möglich. Im Lauf des Nachmittags lockert es dann aber immer weiter auf. Es sind dann allerdings auch einige Schauer und Gewitter möglich. Das Ganze bei Höchstwerten zwischen 18 und 21 Grad, an der Küste zwischen 16 und 19 maximal. Morgen ist es dann wechselnd bewölkt, im Lauf des Tages kann es aber wieder Schauer geben, lokal auch Gewitter bei maximal 19 Grad. Jetzt sind Sie kurz und kompetent informiert mit Lounge Plus. Ich bin Jerome Nussbaum.

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3: Ich bin Jerome Nussbaum. Das Stiftungswesen in Mecklenburg-Vorpommern erlebt einen Aufschwung, nachdem in den 10 Jahren vor 2022 laut Justizministerium nur 20 Stiftungen gegründet wurden, waren es allein im vergangenen Jahr 12, so der Bundesverband Deutscher Stiftungen. Aus dem Verzeichnis des Justizministeriums dazu geht hervor, dass es sich bei 8 der neu gegründeten Stiftungen im Land um Familienstiftungen handelt. Die Erträge kommen demnach in erster Linie Familienmitgliedern zugute. Ein neuer Verein aus der Region Bad Doberan will Jugendliche motivieren, sich mehr für ihre Gemeinde zu engagieren. Der Verein nennt sich Junge Küstendörfler. Ein Geschwisterpaar aus Steffenshagen hat ihn ins Leben gerufen. Ihnen sei aufgefallen, dass bei Veranstaltungen im Dorf immer die gleichen Leute mithelfen, berichtet die ARD. Da die Helfer aber irgendwann aus Altersgründen nicht mehr dabei sein können, wollen die Geschwister mit Hilfe des Vereins schon jetzt Nachwuchs finden und wenden sich gezielt an Jugendliche ab 14 Jahren. Nächste Woche und damit früher als bisher angekündigt, wird die Rentenkommission voraussichtlich ihren Bericht vorlegen. Davon geht CDU-Generalsekretär Lindemann aus.
4: Vorher hatte schon Bundesarbeitsministerin Baas gesagt, dass sie mit einer früheren Abgabe der Empfehlungen für eine Rentenreform rechne. Beide verwiesen darauf, dass Eckpunkte noch vor der Sommerpause des Bundestags beschlossen werden sollten. Bundesfinanzminister Klingbeil hat sich derweil für den Vorschlag des Deutschen Gewerkschaftsbundes ausgesprochen, Betriebsrenten zur Pflicht zu machen. Er sagte der ARD, dies könne dazu beitragen, das Rentensystem zu stabilisieren. Noah Ulrich, Redaktion.
3: Nachdem das Projekt für einen deutsch-französischen Kampfjet gescheitert ist, wollen Union und SPD zügig eine Alternative. Unionsverteidigungsexperte Erndl sagte der Augsburger Allgemeinen, das sei auch eine Chance. Die Bundesregierung müsse nun schnell ein neues deutsch-internationales Projekt vorantreiben. SPD-Verteidigungspolitiker Schmid schlägt dazu vor, das Gespräch mit Großbritannien, Italien, Japan, Schweden und Spanien zu suchen. Die Grünen geben der Bundesregierung die Schuld für das Scheitern des gemeinsamen Kampfflugzeugs mit Frankreich. Die Krise der Ozeane verschärft sich nach Einschätzung der Vereinten Nationen fortlaufend. Im UN-Ozeanbericht ist die Rede davon, dass Ökosysteme und Lebensräume in den Weltmeeren den Kipppunkten näher kämen. Teilweise überschritten sie diese schon. Generalsekretär Guterres erklärte den aktuellen Zustand mit dem Klimawandel, Überfischung, Verlust von Biodiversität und Meeresverschmutzung. Nach letzten gegenseitigen Angriffen zwischen dem Iran und Israel deutet sich wieder Entspannung an. Beide Seiten haben ein Ende der Angriffe erklärt. Vorher hatte US-Präsident Trump sie aufgerufen, die Attacken umgehend einzustellen und an den Verhandlungstisch zurückzukehren. Der iranische UN-Botschafter stellt inzwischen ein Abkommen für ein Ende des Iran-Kriegs zum Ende des Monats in Aussicht.
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3: Hier sind die aktuellen Temperaturen. Schwerin 16 Grad, Rostock 17, Waren 16, in Neubrandenburg ebenfalls 17 Grad, in Binz 16 und Heringsdorf 17 Grad. Heute ist es zunächst noch meist stark bewölkt, auch etwas Regen ist möglich. Im Lauf des Nachmittags lockert es dann aber immer weiter auf. Es sind dann allerdings auch einige Schauer und Gewitter möglich. Das Ganze bei Höchstwerten zwischen 18 und 21 Grad, an der Küste zwischen 16 und 19 maximal. Morgen ist es dann wechselnd bewölkt, im Lauf des Tages kann es aber wieder Schauer geben, lokal auch Gewitter bei maximal 19 Grad.

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1: Erneut ist heute die A24 infolge der Brückenbauarbeiten zwischen Hagenow und Wöbberlin gesperrt. Betroffen ist die Fahrtrichtung Berlin, weil Schutzeinrichtungen abgebaut werden. Als Konsequenz aus einer Brandserie in Neubrandenburg plant die Stadt Schutzmaßnahmen für das betroffene leerstehende Hochhaus in der Oststadt. Es soll möglichst bald mit einem Zaun und Überwachungskameras gesichert werden. Ein neuer Verein aus der Region Bad Doberan will Jugendliche motivieren, sich mehr für ihre Gemeinde zu engagieren. Der Verein nennt sich Junge Küstendörfler. Es hieß, bei Dorfveranstaltungen würden immer die gleichen Leute mithelfen. Da die Helfer aber irgendwann aus Altersgründen nicht mehr dabei sein können, werden jetzt gezielt Jugendliche ab 14 Jahren angesprochen. Das BSW in Mecklenburg-Vorpommern fordert Ministerpräsidentin Schwesig auf, die Pflegereform von Bundesgesundheitsministerin Warken abzuweisen. Schwesig solle Änderungen bewirken, sagte BSW-Landeschef Schabbel.
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1: Hier sind die aktuellen Temperaturen. Schwerin 16 Grad, Rostock 17, Waren 16, in Neubrandenburg ebenfalls 17 Grad, in Binz 16 und Heringsdorf 17 Grad. Heute ist es zunächst noch meist stark bewölkt, auch etwas Regen ist möglich. Im Lauf des Nachmittags lockert es dann aber immer weiter auf. Es sind dann allerdings auch einige Schauer und Gewitter möglich. Das Ganze bei Höchstwerten zwischen 18 und 21 Grad, an der Küste zwischen 16 und 19 maximal. Morgen ist es dann wechselnd bewölkt, im Lauf des Tages kann es aber wieder Schauer geben, lokal auch Gewitter bei maximal 19 Grad. Jetzt sind Sie kurz und kompetent informiert mit Lounge Plus. Ich bin Jerome Nussbaum.

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5: Ich bin Jerome Nussbaum. Das Stiftungswesen in Mecklenburg-Vorpommern erlebt einen Aufschwung. Nachdem in den 10 Jahren vor 2022 laut Justizministerium nur 20 Stiftungen gegründet wurden, waren es allein im vergangenen Jahr 12, so der Bundesverband Deutscher Stiftungen. Aus dem Verzeichnis des Justizministeriums dazu geht hervor, dass es sich bei 8 der neu gegründeten Stiftungen im Land um Familienstiftungen handelt. Die Erträge kommen demnach in erster Linie Familienmitgliedern zugute. Ein neuer Verein aus der Region Bad Doberan will Jugendliche motivieren, sich mehr für ihre Gemeinde zu engagieren. Der Verein nennt sich Junge Küstendörfler. Ein Geschwisterpaar aus Steffenshagen hat ihn ins Leben gerufen. Ihnen sei aufgefallen, dass bei Veranstaltungen im Dorf immer die gleichen Leute mithelfen, berichtet die ARD. Da die Helfer aber irgendwann aus Altersgründen nicht mehr dabei sein können, wollen die Geschwister mit Hilfe des Vereins schon jetzt Nachwuchs finden und wenden sich gezielt an Jugendliche ab 14 Jahren. Nächste Woche und damit früher als bisher angekündigt, wird die Rentenkommission voraussichtlich ihren Bericht vorlegen. Davon geht CDU-Generalsekretär Lindemann aus.
6: Vorher hatte schon Bundesarbeitsministerin Baas gesagt, dass sie mit einer früheren Abgabe der Empfehlungen für eine Rentenreform rechne. Beide verwiesen darauf, dass Eckpunkte noch vor der Sommerpause des Bundestags beschlossen werden sollten. Bundesfinanzminister Klingbeil hat sich derweil für den Vorschlag des Deutschen Gewerkschaftsbundes ausgesprochen, Betriebsrenten zur Pflicht zu machen. Er sagte der ARD, dies könne dazu beitragen, das Rentensystem zu stabilisieren. Noah Ulrich, Redaktion.
5: Nachdem das Projekt für einen deutsch-französischen Kampfjet gescheitert ist, wollen Union und SPD zügig eine Alternative. Unionsverteidigungsexperte Erndl sagte der Augsburger Allgemeinen, das sei auch eine Chance. Die Bundesregierung müsse nun schnell ein neues deutsch-internationales Projekt vorantreiben. SPD-Verteidigungspolitiker Schmid schlägt dazu vor, das Gespräch mit Großbritannien, Italien, Japan, Schweden und Spanien zu suchen. Die Grünen geben der Bundesregierung die Schuld für das Scheitern des gemeinsamen Kampfflugzeugs mit Frankreich. Die Krise der Ozeane verschärft sich nach Einschätzung der Vereinten Nationen fortlaufend. Im UN-Ozeanbericht ist die Rede davon, dass Ökosysteme und Lebensräume in den Weltmeeren den Kipppunkten näher kämen. Teilweise überschritten sie diese schon. Generalsekretär Guterres erklärt den aktuellen Zustand mit dem Klimawandel, Überfischung, Verlust von Biodiversität und Meeresverschmutzung. Nach letzten gegenseitigen Angriffen zwischen dem Iran und Israel deutet sich wieder Entspannung an. Beide Seiten haben ein Ende der Angriffe erklärt. Vorher hatte US-Präsident Trump sie aufgerufen, die Attacken umgehend einzustellen und an den Verhandlungstisch zurückzukehren. Der iranische UN-Botschafter stellt inzwischen ein Abkommen für ein Ende des Iran-Kriegs zum Ende des Monats in Aussicht.
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5: Hier sind die aktuellen Temperaturen. Schwerin 16 Grad, Rostock 17, Waren 16, in Neubrandenburg ebenfalls 17 Grad, in Binz 16 und Heringsdorf 17 Grad. Heute ist es zunächst noch meist stark bewölkt, auch etwas Regen ist möglich. Im Lauf des Nachmittags lockert es dann aber immer weiter auf. Es sind dann allerdings auch einige Schauer und Gewitter möglich. Das Ganze bei Höchstwerten zwischen 18 und 21 Grad, an der Küste zwischen 16 und 19 maximal. Morgen ist es dann wechselnd bewölkt, im Lauf des Tages kann es aber wieder Schauer geben, lokal auch Gewitter bei maximal 19 Grad.

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3: Erneut ist heute die A24 infolge der Brückenbauarbeiten zwischen Hagenow und Wöbberlin gesperrt. Betroffen ist die Fahrtrichtung Berlin, weil Schutzeinrichtungen abgebaut werden. Als Konsequenz aus einer Brandserie in Neubrandenburg plant die Stadt Schutzmaßnahmen für das betroffene leerstehende Hochhaus in der Oststadt. Es soll möglichst bald mit einem Zaun und Überwachungskameras gesichert werden. Ein neuer Verein aus der Region Bad Doberan will Jugendliche motivieren, sich mehr für ihre Gemeinde zu engagieren. Der Verein nennt sich Junge Küstendörfler. Es hieß, bei Dorfveranstaltungen würden immer die gleichen Leute mithelfen. Da die Helfer aber irgendwann aus Altersgründen nicht mehr dabei sein können, werden jetzt gezielt Jugendliche ab 14 Jahren angesprochen. Das BSW in Mecklenburg-Vorpommern fordert Ministerpräsidentin Schwesig auf, die Pflegereform von Bundesgesundheitsministerin Warken abzuweisen. Schwesig solle Änderungen bewirken, sagte BSW-Landeschef Schabbel.
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3: Hier sind die aktuellen Temperaturen. Schwerin 16 Grad, Rostock 17, Waren 16, in Neubrandenburg ebenfalls 17 Grad, in Binz 16 und Heringsdorf 17 Grad. Heute ist es zunächst noch meist stark bewölkt, auch etwas Regen ist möglich. Im Lauf des Nachmittags lockert es dann aber immer weiter auf. Es sind dann allerdings auch einige Schauer und Gewitter möglich. Das Ganze bei Höchstwerten zwischen 18 und 21 Grad, an der Küste zwischen 16 und 19 maximal. Morgen ist es dann wechselnd bewölkt, im Lauf des Tages kann es aber wieder Schauer geben, lokal auch Gewitter bei maximal 19 Grad. 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Ich bin Jerome Nussbaum.

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6: Ich bin Jerome Nussbaum. Bei Rostock sollen Teile eines geschützten Waldes zum Industriegebiet werden. Allerdings könnten für das Windenergieunternehmen EEW die bislang diskutierten Erweiterungsflächen inzwischen überflüssig geworden sein. Ab heute ist der dritte überarbeitete Entwurf des regionalen Raumentwicklungsprogramms für die Swinskulen öffentlich einsehbar. Umweltschützer hatten schon Widerstand gegen die Ausbaupläne angekündigt. Erneut ist heute die A24 infolge der Brückenbauarbeiten zwischen Hagenow und Wöbbelin gesperrt. Betroffen ist diesmal die Fahrtrichtung Berlin, weil Schutzeinrichtungen in diesem Bereich abgebaut werden. Die SPD will die Grenzkontrollen mit Inkrafttreten des gemeinsamen europäischen Asylsystems schrittweise zurückfahren. Dafür hat sich der innenpolitische Sprecher Fiedler gegenüber der Mediengruppe Bayern ausgesprochen. Widerstand kommt allerdings aus der Union, darunter von Nordrhein-Westfalens CDU-Innenminister Reul.
7: Er sei als Europäer zwar kein Fan von Grenzkontrollen, doch sie hätten positive Effekte, so Reul. CDU-Innenexperte Golland verweist auf tausende vollstreckte Haftbefehle sowie sichergestellte Waffen und Drogen. Auch Bundesinnenminister Dobrindt lehnt eine Beendigung der Grenzkontrollen vorerst weiterhin ab. Am Freitag soll die europäische Asylreform in Kraft treten. Sie enthält zusätzliche Verschärfungen und zielt darauf ab, dass weniger Asylsuchende in die EU kommen. Dafür sollen Kontrollen vor allem an den EU-Außengrenzen erfolgen. Noah Ulrich, Redaktion.
6: Der ADAC warnt vor Handynutzung im Straßenverkehr. Demnach seien Handys zu einer gefährlichen Gewohnheit geworden. Das kam bei Beobachtungen des Automobilclubs in 5 Großstädten heraus. In Berlin, Hamburg, München und auch Köln und Frankfurt am Main. Demnach nutzten rund 3 von 100 Autofahrern das Handy während der Fahrt. Bei Rad- und E-Scooterfahrern waren es 1,4%. Es hieß, das Unfallrisiko werde dabei häufig unterschätzt. Der iranische UN-Botschafter hat eine baldige Einigung mit den USA im Iran-Krieg in Aussicht gestellt. Er sprach bei den Vereinten Nationen in New York von Ende Juni.
8: Nach seinen Worten hofft Botschafter Iravani, bis zum Ende des Monats ein endgültiges Dokument zu haben. Beide Seiten stellen demnach unter Vermittlung Pakistans ihre Standpunkte bereit und tauschen sie aus, um zu einem Abschluss zu gelangen. Der Iran hatte die Angriffe auf Israel für beendet erklärt. Dies bestätigte die israelische Regierung. Allerdings gab es aus Teheran erneut die Drohung, auf israelische Attacken auf die libanesische Hauptstadt Beirut mit neuem Beschuss zu antworten. Ulrike Klein, Redaktion.
6: Dem Außenhandel Chinas bereitet der Krieg im Nahen Osten offenbar kaum Probleme. Die Exporte sind im vergangenen Monat um mehr als 19% zum Vorjahr gestiegen. Besonders stark legten demnach die Exporte in die USA zu. Sie stiegen im Jahresvergleich um mehr als 35%. Zwischenzeitlich hatte US-Präsident Trump Zölle bis zu 145% auf chinesische Waren verhängt. Seit seinem Besuch in Peking vergangenen Monat ruht der Handelskonflikt aber.
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6: Die Temperaturen liegen im Moment in Schwerin und in Rostock bei 15 Grad, 16 messen wir in Waren, 17 sind es in Neubrandenburg, Binz 16 und Heringsdorf 18 Grad. Einige Wolken ziehen über uns hinweg, es kann auch noch etwas Regen geben. Im Lauf des Nachmittags lässt sich aber auch häufiger die Sonne blicken. Später kommen wieder neue Schauer und Gewitter dazu. Das Ganze bei Höchstwerten zwischen 18 und 21 Grad, an der Küste bei bis zu 19 Grad. Auch morgen bleibt es wechselhaft, es kann wieder Schauer und Gewitter geben bei maximal 19 Grad.
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9: Ich bin Jerome Nussbaum. Bei Rostock sollen Teile eines geschützten Waldes zum Industriegebiet werden. Allerdings könnten für das Windenergieunternehmen EEW die bislang diskutierten Erweiterungsflächen inzwischen überflüssig geworden sein. Ab heute ist der dritte überarbeitete Entwurf des regionalen Raumentwicklungsprogramms für die Swinskulen öffentlich einsehbar. Umweltschützer hatten schon Widerstand gegen die Ausbaupläne angekündigt. Erneut ist heute die A24 infolge der Brückenbauarbeiten zwischen Hagenow und Wöbbelin gesperrt. Betroffen ist diesmal die Fahrtrichtung Berlin, weil Schutzeinrichtungen in diesem Bereich abgebaut werden. Die SPD will die Grenzkontrollen mit Inkrafttreten des gemeinsamen europäischen Asylsystems schrittweise zurückfahren. Dafür hat sich der innenpolitische Sprecher Fiedler gegenüber der Mediengruppe Bayern ausgesprochen. Widerstand kommt allerdings aus der Union, darunter von Nordrhein-Westfalens CDU-Innenminister Reul.
10: Er sei als Europäer zwar kein Fan von Grenzkontrollen, doch sie hätten positive Effekte, so Reul. CDU-Innenexperte Golland verweist auf tausende vollstreckte Haftbefehle sowie sichergestellte Waffen und Drogen. Auch Bundesinnenminister Dobrindt lehnt eine Beendigung der Grenzkontrollen vorerst weiterhin ab. Am Freitag soll die europäische Asylreform in Kraft treten. Sie enthält zusätzliche Verschärfungen und zielt darauf ab, dass weniger Asylsuchende in die EU kommen. Dafür sollen Kontrollen vor allem an den EU-Außengrenzen erfolgen. Noah Ulrich, Redaktion.
9: Der ADAC warnt vor Handynutzung im Straßenverkehr. Demnach seien Handys zu einer gefährlichen Gewohnheit geworden. Das kam bei Beobachtungen des Automobilclubs in 5 Großstädten heraus. In Berlin, Hamburg, München und auch Köln und Frankfurt am Main. Demnach nutzten rund 3 von 100 Autofahrern das Handy während der Fahrt. Bei Rad- und E-Scooterfahrern waren es 1,4%. Es hieß, das Unfallrisiko werde dabei häufig unterschätzt. Der iranische UN-Botschafter hat eine baldige Einigung mit den USA im Iran-Krieg in Aussicht gestellt. Er sprach bei den Vereinten Nationen in New York von Ende Juni.
11: Nach seinen Worten hofft Botschafter Iravani, bis zum Ende des Monats ein endgültiges Dokument zu haben. Beide Seiten stellen demnach unter Vermittlung Pakistans ihre Standpunkte bereit und tauschen sie aus, um zu einem Abschluss zu gelangen. Der Iran hatte die Angriffe auf Israel für beendet erklärt. Dies bestätigte die israelische Regierung. Allerdings gab es aus Teheran erneut die Drohung, auf israelische Attacken auf die libanesische Hauptstadt Beirut mit neuem Beschuss zu antworten. Ulrike Klein, Redaktion.
9: Dem Außenhandel Chinas bereitet der Krieg im Nahen Osten offenbar kaum Probleme. Die Exporte sind im vergangenen Monat um mehr als 19% zum Vorjahr gestiegen. Besonders stark legten demnach die Exporte in die USA zu. Sie stiegen im Jahresvergleich um mehr als 35%. Zwischenzeitlich hatte US-Präsident Trump Zölle bis zu 145% auf chinesische Waren verhängt. Seit seinem Besuch in Peking vergangenen Monat ruht der Handelskonflikt aber.
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9: Die Temperaturen liegen im Moment in Schwerin und in Rostock bei 15 Grad, 16 messen wir in Waren, 17 sind es in Neubrandenburg, Binz 16 und Heringsdorf 18 Grad. Einige Wolken ziehen über uns hinweg, es kann auch noch etwas Regen geben. Im Lauf des Nachmittags lässt sich aber auch häufiger die Sonne blicken. Später kommen wieder neue Schauer und Gewitter dazu. Das Ganze bei Höchstwerten zwischen 18 und 21 Grad, an der Küste bei bis zu 19 Grad. Auch morgen bleibt es wechselhaft, es kann wieder Schauer und Gewitter geben bei maximal 19 Grad.
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11: Ich bin Jerome Nussbaum. Im neuen Glücksatlas vom Institut für Demoskopie Allensbach ist Rostock erneut auf dem letzten Platz gelandet. Demnach sind die Menschen mit ihrer Lebenssituation im Vergleich mit 39 anderen Großstädten hier am unzufriedensten. Mehr als 23.000 Menschen wurden für die Studie befragt. Deutschlands glücklichste Großstädter leben demnach in Erfurt, gefolgt von Augsburg und Düsseldorf. Das Stiftungswesen in Mecklenburg-Vorpommern erlebt einen Aufschwung, nachdem in den 10 Jahren vor 2022 laut Justizministerium nur 20 Stiftungen gegründet wurden, waren es allein im vergangenen Jahr 12, so der Bundesverband Deutscher Stiftungen. Aus dem Verzeichnis des Justizministeriums dazu geht hervor, dass es sich bei 8 der neu gegründeten Stiftungen im Land um Familienstiftungen handelt. Die Erträge kommen demnach in erster Linie Familienmitgliedern zugute. Trotz der weltweit angespannten wirtschaftlichen Lage wegen des Iran-Kriegs sind die deutschen Exporte auch im April gewachsen, den 3. Monat in Folge.
12: Die Ausfuhren legten laut Statistischem Bundesamt um 0,9% zum Vormonat zu, auf mehr als 136 Milliarden Euro. Grund für diese Entwicklung sei eine höhere Nachfrage aus den USA und Europa. Mehr als die Hälfte der deutschen Exporte geht den Angaben zufolge in andere EU-Staaten. Das wichtigste einzelne Exportland bleiben aber die USA. Die Ausfuhren beliefen sich im April auf einen Wert von rund 11 Milliarden Euro. Auch die Importe konnten dazu gewinnen. Es gab ein Plus von 1,2% auf mehr als 122 Milliarden Euro. Ulrike Klein, Redaktion.
11: Die Polizei hat im vergangenen Jahr so viele politisch motivierte Straftaten festgestellt wie noch nie. 86.000 wurden gezählt und damit 1.600 Fälle mehr als im Jahr davor. Knapp die Hälfte der politischen Straftaten kam aus dem rechten Bereich, sagte BKA-Präsident Holger Münch.
13: Das zeigt eben auch die sehr stark angestiegene Polarisierung und Radikalisierung in unserer Gesellschaft. Links motivierte Straftaten gewinnen an Bedeutung. Sie haben sowohl in absoluten Zahlen als auch prozentual am stärksten zugenommen. Und die deutliche Mehrzahl der Delikte aus dem linken Spektrum steht im thematischen Kontext des Antifaschismus und der Agitation gegen rechts. Weitere Angriffsziele sind der Staat selbst und eben auch die Polizei, die häufig dann ja auch im Brennpunkt steht.
11: Bei Gewalttaten wurden knapp 1.600 dem rechten und 1.100 dem linken Lager zugeordnet. Gestiegen ist laut BKA auch die Zahl antisemitischer Angriffe.
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11: Die aktuellen Temperaturen: Schwerin und Rostock 17 Grad. 17 messen wir auch in Waren. 18 sind es in Neubrandenburg. Binz 17 und Heringsdorf ebenfalls 18 Grad. Einige Wolken ziehen über uns hinweg, es kann auch noch etwas Regen geben. Im Lauf des Nachmittags lässt sich aber auch häufiger die Sonne blicken. Später kommen wieder neue Schauer und Gewitter dazu. Das Ganze bei Höchstwerten zwischen 18 und 21 Grad, an der Küste bei bis zu 19 Grad. Auch morgen bleibt es wechselhaft, es kann wieder Schauer und Gewitter geben, bei maximal 19 Grad.

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1: Ich bin Jerome Nussbaum. Im neuen Glücksatlas vom Institut für Demoskopie Allensbach ist Rostock erneut auf dem letzten Platz gelandet. Demnach sind die Menschen mit ihrer Lebenssituation im Vergleich mit 39 anderen Großstädten hier am unzufriedensten. Mehr als 23.000 Menschen wurden für die Studie befragt. Deutschlands glücklichste Großstädter leben demnach in Erfurt, gefolgt von Augsburg und Düsseldorf. Das Stiftungswesen in Mecklenburg-Vorpommern erlebt einen Aufschwung. Nachdem in den 10 Jahren vor 2022 laut Justizministerium nur 20 Stiftungen gegründet wurden, waren es allein im vergangenen Jahr 12, so der Bundesverband Deutscher Stiftungen. Aus dem Verzeichnis des Justizministeriums dazu geht hervor, dass es sich bei 8 der neu gegründeten Stiftungen im Land um Familienstiftungen handelt. Die Erträge kommen demnach in erster Linie Familienmitgliedern zugute. Trotz der weltweit angespannten wirtschaftlichen Lage wegen des Iran-Kriegs sind die deutschen Exporte auch im April gewachsen, den dritten Monat in Folge.
2: Die Ausfuhren legten laut Statistischem Bundesamt um 0,9% zum Vormonat zu, auf mehr als 136 Milliarden Euro. Grund für diese Entwicklung sei eine höhere Nachfrage aus den USA und Europa. Mehr als die Hälfte der deutschen Exporte geht den Angaben zufolge in andere EU-Staaten. Das wichtigste einzelne Exportland bleiben aber die USA. Die Ausfuhren beliefen sich im April auf einen Wert von rund 11 Milliarden Euro. Auch die Importe konnten dazu gewinnen. Es gab ein Plus von 1,2% auf mehr als 122 Milliarden Euro. Ulrike Klein, Redaktion.
1: Die Polizei hat im vergangenen Jahr so viele politisch motivierte Straftaten festgestellt wie noch nie. 86.000 wurden gezählt und damit 1.600 Fälle mehr als im Jahr davor. Knapp die Hälfte der politischen Straftaten kam aus dem rechten Bereich, sagte BKA-Präsident Holger Münch.
3: Das zeigt eben auch die sehr stark angestiegene Polarisierung und Radikalisierung in unserer Gesellschaft. Links motivierte Straftaten gewinnen an Bedeutung. Sie haben sowohl in absoluten Zahlen als auch prozentual am stärksten zugenommen. Und die deutliche Mehrzahl der Delikte aus dem linken Spektrum steht im thematischen Kontext des Antifaschismus und der Agitation gegen rechts. Weitere Angriffsziele sind der Staat selbst und eben auch die Polizei, die häufig dann ja auch im Brennpunkt steht.
1: Bei Gewalttaten wurden knapp 1.600 dem rechten und 1.100 dem linken Lager zugeordnet. Gestiegen ist laut BKA auch die Zahl antisemitischer Angriffe.
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1: Die aktuellen Temperaturen: Schwerin und Rostock 17 Grad. 17 messen wir auch in Waren. 18 sind es in Neubrandenburg, Binz 17 und Heringsdorf ebenfalls 18 Grad. Einige Wolken ziehen über uns hinweg, es kann auch noch etwas Regen geben. Im Lauf des Nachmittags lässt sich aber auch häufiger die Sonne blicken. Später kommen wieder neue Schauer und Gewitter dazu. Das Ganze bei Höchstwerten zwischen 18 und 21 Grad, an der Küste bei bis zu 19 Grad. Auch morgen bleibt es wechselhaft, es kann wieder Schauer und Gewitter geben, bei maximal 19 Grad.

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5: Ich bin Silke Rech. Im Mordprozess um den getöteten 8-jährigen Fabian sind neue Erkenntnisse vorgestellt worden. Nach Angaben eines Polizeiexperten ergab die Auswertung des Handys der Angeklagten unter anderem Hinweise auf eine Fahrzeugreinigung kurz nach der mutmaßlichen Tat. Außerdem soll die 30-Jährige bereits vor dem Fund der Leiche in Chats von einer möglichen Brandleiche gesprochen haben. Der Prozess vor dem Landgericht Rostock wird fortgesetzt. In Mecklenburg-Vorpommern werden immer mehr Stiftungen gegründet. Nach Angaben des Bundesverbandes Deutscher Stiftungen kamen im vergangenen Jahr 12 neue hinzu. Viele dienen dem Erhalt von Familienvermögen, andere fördern gemeinnützige Projekte in Bereichen wie Bildung, Kultur oder Soziales. Insgesamt gibt es im Land inzwischen rund 210 Stiftungen. Die Zahl politisch motivierter Straftaten in Deutschland ist auf einen neuen Höchststand gestiegen. Die Polizei registrierte im vergangenen Jahr rund 86.000 Fälle.
6: Besonders stark nahm die Zahl der Delikte aus dem linken Spektrum zu. Bundesinnenminister Dobrindt betonte jedoch, dass die größte Bedrohung weiterhin vom Rechtsextremismus ausgehe. Sorgen bereiten den Behörden außerdem die zunehmende Gewaltbereitschaft und die Verbreitung von Hass und Hetze in sozialen Netzwerken. Timo Wiesner, Redaktion.
5: Ein Gericht in Moskau hat die Haftstrafe gegen den deutschen Karnevalswagenbauer Chuck Tilly bestätigt. Der Satiriker war zuvor zu 8,5 Jahren Gefängnis verurteilt worden. Hintergrund sind satirische Darstellungen von Russlands Präsident Putin und dem Ukraine-Krieg. Tilly bezeichnete das Urteil als Farce und kündigte an, seine Arbeit unverändert fortzusetzen. Die Überreste des als Timmy bekannten Buckelwals werden in Dänemark weiterverarbeitet. Nach Angaben eines Unternehmens werden Fett, Knochen und andere Bestandteile des Tieres verwertet. Einige Knochen kommen in die Sammlung eines Museums in Kopenhagen. Die Todesursache des Wals ist nach einer Obduktion weiter unklar.
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5: Die aktuellen Temperaturen in Schwerin am Schloss, in Rostock an der Marienkirche und in Waren an der Müritz 17 Grad, in Neubrandenburg am Marktplatz 18, in Binz auf Rügen 16 und in Heringsdorf auf Osedum 17 Grad. Heute einige Auflockerungen und Entwicklung örtlicher Schauer und Gewitter. Temperaturanstieg auf 18 bis 20, an der Küste 16 bis 19 Grad. Morgen wechselnd bewölkt, vor allem am Nachmittag wiederholt durchziehende Schauer und lokale Gewitter. Höchstwerte zwischen 16 Grad in der Ostsee und bis 20 Grad im Landesinneren.

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3: Ich bin Silke Rech. Bei einem Unfall im Landkreis Vorpommern-Greifswald sind zwei Menschen verletzt worden. Ein mit Kartoffeln beladener Anhänger kippte auf ein entgegenkommendes Auto. Der 71-jährige Fahrer wurde schwer verletzt, seine Beifahrerin leicht. Beide kamen ins Krankenhaus. Der Schaden beträgt rund 31.000 Euro. Am Müritz-Klinikum in Wahren läuft heute der letzte von 4 Streiktagen. Die Gewerkschaft Verdi fordert für die rund 450 nichtärztlichen Beschäftigten einen Tarifvertrag. Sollte es bei den Gesprächen mit der Klinikleitung keine Einigung geben, sind weitere Streiks möglich. In Wismar ist gestern Abend eine Gartenlaube in einem Kleingartenverein abgebrannt. Die Feuerwehr rückte gegen 17 Uhr aus und konnte den Brand löschen. Verletzt wurde niemand. Der Sachschaden liegt nach ersten Schätzungen bei rund 5.000 Euro. Die Polizei vermutet Brandstiftung. Ein ehemaliger norwegischer Öltanker hat in Warnemünde festgemacht. Er wird heute als Museumsschiff genutzt und ist auf Rundreise. Besucher können das Schiff aktuell bei Führungen und Vorträgen besichtigen. Morgen geht die Fahrt weiter nach Hamburg.
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3: Aktuell in Rostock 17 Grad. Heute ein paar Schauer und nur wenige Wolken.

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4: Ich bin Silke Rech. Im Mordprozess um den getöteten 8-jährigen Fabian sind neue Erkenntnisse vorgestellt worden. Nach Angaben eines Polizeiexperten ergab die Auswertung des Handys der Angeklagten unter anderem Hinweise auf eine Fahrzeugreinigung kurz nach der mutmaßlichen Tat. Außerdem soll die 30-Jährige bereits vor dem Fund der Leiche in Chats von einer möglichen Brandleiche gesprochen haben. Der Prozess vor dem Landgericht Rostock wird fortgesetzt. In Mecklenburg-Vorpommern werden immer mehr Stiftungen gegründet. Nach Angaben des Bundesverbandes Deutscher Stiftungen kamen im vergangenen Jahr 12 neue hinzu. Viele dienen dem Erhalt von Familienvermögen, andere fördern gemeinnützige Projekte in Bereichen wie Bildung, Kultur oder Soziales. Insgesamt gibt es im Land inzwischen rund 210 Stiftungen. Die Zahl politisch motivierter Straftaten in Deutschland ist auf einen neuen Höchststand gestiegen. Die Polizei registrierte im vergangenen Jahr rund 86.000 Fälle.
5: Besonders stark nahm die Zahl der Delikte aus dem linken Spektrum zu. Bundesinnenminister Dobrindt betonte jedoch, dass die größte Bedrohung weiterhin vom Rechtsextremismus ausgehe. Sorgen bereiten den Behörden außerdem die zunehmende Gewaltbereitschaft und die Verbreitung von Hass und Hetze in sozialen Netzwerken. Timo Wiesner, Redaktion.
4: Ein Gericht in Moskau hat die Haftstrafe gegen den deutschen Karnevalswagenbauer Chuck Tilly bestätigt. Der Satiriker war zuvor zu 8,5 Jahren Gefängnis verurteilt worden. Hintergrund sind satirische Darstellungen von Russlands Präsident Putin und dem Ukraine-Krieg. Tilly bezeichnete das Urteil als Farce und kündigte an, seine Arbeit unverändert fortzusetzen. Die Überreste des als Timmy bekannten Buckelwals werden in Dänemark weiterverarbeitet. Nach Angaben eines Unternehmens werden Fett, Knochen und andere Bestandteile des Tieres verwertet. Einige Knochen kommen in die Sammlung eines Museums in Kopenhagen. Die Todesursache des Wals ist nach einer Obduktion weiter unklar.
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4: Die aktuellen Temperaturen in Schwerin am Schloss, in Rostock an der Marienkirche und in Waren an der Müritz 17 Grad, in Neubrandenburg am Marktplatz 18, in Binz auf Rügen 16 und in Heringsdorf auf Osedum 17 Grad. Heute einige Auflockerungen und Entwicklung örtlicher Schauer und Gewitter. Temperaturanstieg auf 18 bis 20, an der Küste 16 bis 19 Grad. Morgen wechselnd bewölkt, vor allem am Nachmittag wiederholt durchziehende Schauer und lokale Gewitter. Höchstwerte zwischen 16 Grad in der Ostsee und bis 20 Grad im Landesinneren.

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2: Ich bin Silke Rech. Bei einem Unfall im Landkreis Vorpommern-Greifswald sind zwei Menschen verletzt worden. Ein mit Kartoffeln beladener Anhänger kippte auf ein entgegenkommendes Auto. Der 71-jährige Fahrer wurde schwer verletzt, seine Beifahrerin leicht. Beide kamen ins Krankenhaus. Der Schaden beträgt rund 31.000 Euro. Am Müritz-Klinikum in Wahren läuft heute der letzte von 4 Streiktagen. Die Gewerkschaft Verdi fordert für die rund 450 nichtärztlichen Beschäftigten einen Tarifvertrag. Sollte es bei den Gesprächen mit der Klinikleitung keine Einigung geben, sind weitere Streiks möglich. In Wismar ist gestern Abend eine Gartenlaube in einem Kleingartenverein abgebrannt. Die Feuerwehr rückte gegen 17 Uhr aus und konnte den Brand löschen. Verletzt wurde niemand. Der Sachschaden liegt nach ersten Schätzungen bei rund 5.000 Euro. Die Polizei vermutet Brandstiftung. Ein ehemaliger norwegischer Öltanker hat in Warnemünde festgemacht. Er wird heute als Museumsschiff genutzt und ist auf Rundreise. Besucher können das Schiff aktuell bei Führungen und Vorträgen besichtigen. Morgen geht die Fahrt weiter nach Hamburg.
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2: Aktuell in Rostock 17 Grad. Heute ein paar Schauer und nur wenige Wolken.
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5: Ich bin Silke Rech. Die Menschen in Schwerin waren im vergangenen Jahr etwas seltener krankgeschrieben als noch 2024. Das zeigt der aktuelle Gesundheitsreport der Barmer. Mit durchschnittlich 24,4 Fehltagen pro Beschäftigten liegt die Landeshauptstadt zudem unter dem Landesdurchschnitt. Die häufigsten Gründe für Krankmeldungen waren psychische Erkrankungen, Atemwegsinfekte und Rückenbeschwerden. Im Rostocker Stadthafen hat gestern Abend der Maschinenraum eines Holzkutters gebrannt. Der Eigentümer des Bootes bemerkte nach dem Anlegen plötzlich Rauch und Flammen und griff zunächst selbst zum Feuerlöscher. Die Feuerwehr rückte mit einem Großaufgebot an. Verletzt wurde niemand, größere Schäden konnten offenbar verhindert werden. Die Wasserschutzpolizei ermittelt jetzt zur Brandursache. Im Süden des Libanon gehen die Kämpfe zwischen Israel und der Hisbollah-Miliz weiter. Nach Angaben des libanesischen Zivilschutzes wurden bei israelischen Luftangriffen in der Küstenstadt Tyrus 9 Menschen getötet. Mehr als 20 weitere Menschen wurden verletzt.
6: Die israelische Armee rief die Bewohner mehrerer Stadtteile auf, ihre Häuser zu verlassen. Israel wirft der Hisbollah vor, sich dort zu verstecken. Erst vor wenigen Tagen hatten Israel und der Libanon einen neuen Plan zur Umsetzung der Waffenruhe vereinbart. Die Hisbollah lehnt diesen jedoch ab. Noah Ulrich, Redaktion.
5: Die Zahl der Ebola-Toten im Kongo und in Uganda ist auf 102 gestiegen. Nach Angaben der afrikanischen Gesundheitsbehörde wurden bislang mehr als 600 Infektionen bestätigt. Besonders betroffen ist der Osten des Kongos. Die Eindämmung des Ausbruchs gestaltet sich schwierig, weil es für den aktuellen Virusstamm bislang keinen Impfstoff gibt. Die EU hat weitere Hilfen zur Bekämpfung der Krankheit zugesagt. Sophia und Noah sind auch im vergangenen Jahr die beliebtesten Babynamen in Deutschland gewesen. Das geht aus einer Auswertung der Gesellschaft für deutsche Sprache hervor. Auf den weiteren Plätzen folgen bei den Mädchen unter anderem Mia und Lina, bei den Jungen Matteo und Theo. Die Experten sprechen von modernen Klassikern, die bei Eltern seit Jahren besonders beliebt sind.
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5: Die aktuellen Temperaturen in Schwerin am Schloss und in Rostock an der Marienkirche 17 Grad, in Waren an der Müritz und in Neubrandenburg am Marktplatz 19, in Binz auf Rügen 16 und in Heringsdorf auf Usedom 18 Grad. Heute einige Auflockerungen und Entwicklung örtlicher Schauer und Gewitter. Temperaturanstieg auf 18 bis 20, an der Küste 16 bis 19 Grad. Morgen wechselnd bewölkt, vor allem am Nachmittag wiederholt durchziehende Schauer und lokale Gewitter. Höchstwerte zwischen 16 Grad in der Ostsee und bis 20 Grad im Landesinneren.

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5: Ich bin Silke Rech. In Greifswald ist ein Rollstuhlfahrer Opfer eines Raubüberfalls geworden. Zwei Jugendliche sollen am Freitag dem 64-Jährigen in der Pappelallee seine Musikbox gestohlen haben. Der Mann erlitt einen Schock und musste im Krankenhaus behandelt werden. Die Polizei hat bereits einen 20-jährigen Tatverdächtigen ermittelt und ermittelt weiter. Der Prozess gegen einen mutmaßlichen Drogendealer vor dem Landgericht Stralsund ist verschoben worden. Statt heute soll das Verfahren nun am Freitag beginnen. Dem 36-Jährigen wird vorgeworfen, über Jahre hinweg mit Drogen gehandelt und dabei rund 700.000 Euro eingenommen zu haben. Bei einer Verkehrskontrolle in Kriewitz hat die Polizei einen Autofahrer ohne Führerschein gestoppt. Der 34-Jährige war laut Polizei seit 5 Jahren nicht mehr im Besitz einer gültigen Fahrerlaubnis. Zudem war sein Auto nicht versichert. Außerdem gibt es Hinweise, dass der Mann unter Drogeneinfluss unterwegs war. Gegen ihn wird nun ermittelt. Im Landkreis Rostock ist der neue Verein Junge Küstendörfler gegründet worden. Er will Jugendliche dazu motivieren, sich in ihren Dörfern und Gemeinden zu engagieren. Langfristig soll es in möglichst vielen Orten der Region Bad Doberan eigene Ortsgruppen geben.
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5: Aktuell in Rostock 17 Grad. Heute ein paar Schauer und nur wenige Wolken.

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4: Ich bin Selke Rech. Die Menschen in Schwerin waren im vergangenen Jahr etwas seltener krankgeschrieben als noch 2024. Das zeigt der aktuelle Gesundheitsreport der Barmer. Mit durchschnittlich 24,4 Fehltagen pro Beschäftigten liegt die Landeshauptstadt zudem unter dem Landesdurchschnitt. Die häufigsten Gründe für Krankmeldungen waren psychische Erkrankungen, Atemwegsinfekte und Rückenbeschwerden. Im Rostocker Stadthafen hat gestern Abend der Maschinenraum eines Holzkutters gebrannt. Der Eigentümer des Bootes bemerkte nach dem Anlegen plötzlich Rauch und Flammen und griff zunächst selbst zum Feuerlöscher. Die Feuerwehr rückte mit einem Großaufgebot an. Verletzt wurde niemand, größere Schäden konnten offenbar verhindert werden. Die Wasserschutzpolizei ermittelt jetzt zur Brandursache. Im Süden des Libanon gehen die Kämpfe zwischen Israel und der Hisbollah-Miliz weiter. Nach Angaben des libanesischen Zivilschutzes wurden bei israelischen Luftangriffen in der Küstenstadt Tyrus 9 Menschen getötet. Mehr als 20 weitere Menschen wurden verletzt.
5: Die israelische Armee rief die Bewohner mehrerer Stadtteile auf, ihre Häuser zu verlassen. Israel wirft der Hisbollah vor, sich dort zu verstecken. Erst vor wenigen Tagen hatten Israel und der Libanon einen neuen Plan zur Umsetzung der Waffenruhe vereinbart. Die Hisbollah lehnt diesen jedoch ab. Noah Ulrich, Redaktion.
4: Die Zahl der Ebola-Toten im Kongo und in Uganda ist auf 102 gestiegen. Nach Angaben der afrikanischen Gesundheitsbehörde wurden bislang mehr als 600 Infektionen bestätigt. Besonders betroffen ist der Osten des Kongos. Die Eindämmung des Ausbruchs gestaltet sich schwierig, weil es für den aktuellen Virusstamm bislang keinen Impfstoff gibt. Die EU hat weitere Hilfen zur Bekämpfung der Krankheit zugesagt. Sophia und Noah sind auch im vergangenen Jahr die beliebtesten Babynamen in Deutschland gewesen. Das geht aus einer Auswertung der Gesellschaft für deutsche Sprache hervor. Auf den weiteren Plätzen folgen bei den Mädchen unter anderem Mia und Lina, bei den Jungen Matteo und Theo. Die Experten sprechen von modernen Klassikern, die bei Eltern seit Jahren besonders beliebt sind.
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4: Die aktuellen Temperaturen in Schwerin am Schloss und in Rostock an der Marienkirche 17 Grad, in Waren an der Müritz und in Neubrandenburg am Marktplatz 19, in Binz auf Rügen 16 und in Heringsdorf auf Usedom 18 Grad. Heute einige Auflockerungen und Entwicklung örtlicher Schauer und Gewitter. Temperaturanstieg auf 18 bis 20, an der Küste 16 bis 19 Grad. Morgen wechselnd bewölkt, vor allem am Nachmittag wiederholt durchziehende Schauer und lokale Gewitter. Höchstwerte zwischen 16 Grad in der Ostsee und bis 20 Grad im Landesinneren.

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6: Ich bin Silke Rech. In Greifswald ist ein Rollstuhlfahrer Opfer eines Raubüberfalls geworden. Zwei Jugendliche sollen am Freitag dem 64-Jährigen in der Pappelallee seine Musikbox gestohlen haben. Der Mann erlitt einen Schock und musste im Krankenhaus behandelt werden. Die Polizei hat bereits einen 20-jährigen Tatverdächtigen ermittelt und ermittelt weiter. Der Prozess gegen einen mutmaßlichen Drogendealer vor dem Landgericht Stralsund ist verschoben worden. Statt heute soll das Verfahren nun am Freitag beginnen. Dem 36-Jährigen wird vorgeworfen, über Jahre hinweg mit Drogen gehandelt und dabei rund 700.000 Euro eingenommen zu haben. Bei einer Verkehrskontrolle in Kriewitz hat die Polizei einen Autofahrer ohne Führerschein gestoppt. Der 34-Jährige war laut Polizei seit 5 Jahren nicht mehr im Besitz einer gültigen Fahrerlaubnis. Zudem war sein Auto nicht versichert. Außerdem gibt es Hinweise, dass der Mann unter Drogeneinfluss unterwegs war. Gegen ihn wird nun ermittelt. Im Landkreis Rostock ist der neue Verein Junge Küstendörfler gegründet worden. Er will Jugendliche dazu motivieren, sich in ihren Dörfern und Gemeinden zu engagieren. Langfristig soll es in möglichst vielen Orten der Region Bad Doberan eigene Ortsgruppen geben.
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6: Aktuell in Rostock 17 Grad. Heute ein paar Schauer und nur wenige Wolken.

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6: Ich bin Silke Rech. Die Gießerei in Torgelow stellt ihre Produktion teilweise um. Hintergrund ist der Verlust wichtiger Aufträge für Windkraftanlagen. Nach Angaben des Unternehmens werden die Teile nun günstiger in China hergestellt. Mit einem Überbrückungskredit setzt die Gießerei künftig stärker auf Bauteile für Motoren, etwa für Schiffe oder Rechenzentren. Die rund 300 Arbeitsplätze am Standort sollen erhalten bleiben. Mathilda und Matteo sind die beliebtesten Babynamen des vergangenen Jahres in Mecklenburg-Vorpommern. Das geht aus einer Auswertung der Gesellschaft für deutsche Sprache hervor. Bei den Mädchen folgen Frieda und Ida, bei den Jungen Emil und Noah. Die bisherigen Spitzenreiter Ella und Oskar wurden damit von Platz 1 verdrängt. Die schwarz-rote Bundesregierung will Anfang Juli wichtige Reformen für mehr Wirtschaftswachstum beschließen. SPD-Fraktionschef Mirsch und Unionsfraktionschef Spahn kündigten dazu weitreichende Entscheidungen an.
7: Geplant sind Maßnahmen zur Stärkung der Wirtschaft sowie Entlastungen für kleine und mittlere Einkommen. Zuvor treffen sich die Koalitionsspitzen mit Gewerkschaften und Arbeitgeberverbänden im Kanzleramt. Ziel ist es, gemeinsam Vorschläge für die wirtschaftliche Zukunft Deutschlands zu erarbeiten. Timo Wiesner, Redaktion.
6: Die Zahl der politisch motivierten Straftaten in Deutschland ist auf einen neuen Höchststand gestiegen. Im vergangenen Jahr registrierte die Polizei rund 86.000 Fälle. Besonders stark nahm die Zahl der Delikte aus dem linken Spektrum zu. Bundesinnenminister Dobrindt sagte jedoch, dass der Rechtsextremismus weiterhin die größte Bedrohung darstelle. Auch Hasskriminalität und schwere Straftaten haben zugenommen. Der ukrainische Präsident Zelensky ist in Estland mit den Regierungschefs der nordischen und baltischen Staaten zusammengekommen. Bei dem Treffen geht es vor allem um die weitere Unterstützung der Ukraine und die Sicherheit in Europa. Estlands Ministerpräsident kündigte Beratungen über eine stärkere Verteidigung der Ukraine und zusätzlichen Druck auf Russland an. Hintergrund sind auch mehrere Vorfälle mit russischen Drohnen in der Region.
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6: Die aktuellen Temperaturen in Schwerin am Schloss und in Rostock an der Marienkirche 17 Grad, in Waren an der Müritz und in der Brandenburger Marktplatz 18, in Binz auf Rügen 16 und in Heringsdorf auf Usedom 18 Grad. In den kommenden Stunden nach Abzug letzter Schauer oder Gewitter, gering bewölkt bis wolkig und trocken. Morgen wechselnd bewölkt, vor allem am Nachmittag wiederholt durchziehende Schauer und lokale Gewitter. Höchstwerte zwischen 16 Grad in der Ostsee und bis 20 Grad im Landesinneren.

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3: Ich bin Silke Rech. Die Gießerei in Torgelow stellt ihre Produktion teilweise um. Hintergrund ist der Verlust wichtiger Aufträge für Windkraftanlagen. Nach Angaben des Unternehmens werden die Teile nun günstiger in China hergestellt. Mit einem Überbrückungskredit setzt die Gießerei künftig stärker auf Bauteile für Motoren, etwa für Schiffe oder Rechenzentren. Die rund 300 Arbeitsplätze am Standort sollen erhalten bleiben. Mathilda und Matteo sind die beliebtesten Babynamen des vergangenen Jahres in Mecklenburg-Vorpommern. Das geht aus einer Auswertung der Gesellschaft für deutsche Sprache hervor. Bei den Mädchen folgen Frieda und Ida, bei den Jungen Emil und Noah. Die bisherigen Spitzenreiter Ella und Oskar wurden damit von Platz 1 verdrängt. Die schwarz-rote Bundesregierung will Anfang Juli wichtige Reformen für mehr Wirtschaftswachstum beschließen. SPD-Fraktionschef Mirsch und Unionsfraktionschef Spahn kündigten dazu weitreichende Entscheidungen an.
4: Geplant sind Maßnahmen zur Stärkung der Wirtschaft sowie Entlastungen für kleine und mittlere Einkommen. Zuvor treffen sich die Koalitionsspitzen mit Gewerkschaften und Arbeitgeberverbänden im Kanzleramt. Ziel ist es, gemeinsam Vorschläge für die wirtschaftliche Zukunft Deutschlands zu erarbeiten. Timo Wiesner, Redaktion.
3: Die Zahl der politisch motivierten Straftaten in Deutschland ist auf einen neuen Höchststand gestiegen. Im vergangenen Jahr registrierte die Polizei rund 86.000 Fälle. Besonders stark nahm die Zahl der Delikte aus dem linken Spektrum zu. Bundesinnenminister Dobrindt sagte jedoch, dass der Rechtsextremismus weiterhin die größte Bedrohung darstelle. Auch Hasskriminalität und schwere Straftaten haben zugenommen. Der ukrainische Präsident Zelensky ist in Estland mit den Regierungschefs der nordischen und baltischen Staaten zusammengekommen. Bei dem Treffen geht es vor allem um die weitere Unterstützung der Ukraine und die Sicherheit in Europa. Estlands Ministerpräsident kündigte Beratungen über eine stärkere Verteidigung der Ukraine und zusätzlichen Druck auf Russland an. Hintergrund sind auch mehrere Vorfälle mit russischen Drohnen in der Region.
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3: Die aktuellen Temperaturen in Schwerin am Schloss und in Rostock an der Marienkirche 17 Grad, in Waren an der Müritz und in der Brandenburger Marktplatz 18, in Binz auf Rügen 16 und in Heringsdorf auf Usedom 18 Grad. In den kommenden Stunden nach Abzug letzter Schauer oder Gewitter, gering bewölkt bis wolkig und trocken. Morgen wechselnd bewölkt, vor allem am Nachmittag wiederholt durchziehende Schauer und lokale Gewitter. Höchstwerte zwischen 16 Grad in der Ostsee und bis 20 Grad im Landesinneren.

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